Soldaten der 8. Armee, die vielsägigen Eisenkämpfe auf den weiten Gefilden zwischen Allenstein und Meidenburg sind beendet. Ihr habt einen vernichtenden Sieg für 5 Armeekorps und 3 Kavalleriedivisionen errungen. Mehr als 19.000 Gefangene, ungezählte Geschütze und Maschinengewehre, mehrere Farben und